0: 6-6. Genau, Lazio und Carmen.
1: Alpha 6-6, you advise you need Alpha 2-2 on Carmen.
0: 10-26.